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0: Ich möchte einfach, dass mein Bruder Basti...
1: Sie? Hey, yo, check it out, ja? Basti ist mein Name.
0: Frau Kall, was Sie sehen, seit er aus den USA zurückgekommen ist, verkehrt er in diesen absurden Rapper-Kreisen und es ist überhaupt kein Rankommen mehr an ihn.
1: Die disst mich, ja? Tag und Nacht, die disst mich. Ich komme aus den USA zurück.
2: Das ist unglaublich. Das müssen wir erstmal übersetzen. Was heißt die disst? Was heißt das?
0: Ich kann diese Sprache nicht verstehen. Ich will und kann diese Sprache auch nicht verstehen. Tut mir leid,
1: Basti. Mach mich fertig, das heißt das. Ja, so sprechen wir die Spießer in Deutschland. Aber in den USA geht's ganz anders ab.

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